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0: Herzlich willkommen zum ersten Sommerschulferienwochenende im Osten, also Wien, Niederösterreich, Burgenland. Sind schon in die Sommerferien gestartet, aber egal ob Sommer, Herbst oder Winter, Frühling. Deine Lieblingshits spielt bei uns immer am Punkt um Punkt. Wir sind die meiste Musik. Sono le 5:45. 5:45, freue mich auf dich. Ottavio Nuccio, ciao ragazzi, buon sabato a tutti.
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0: Nur 12 Grad in der Salzburger City, aber 19 sind auch schon das höchste der Gefühle, nämlich die Wiener Innenstadt meldet diesen Wert. Die meiste Zeit ist es auch sonnig, manchmal ziehen auch Wolken durch, betroffen davon vor allem du im Nordosten bei Höchstwerten zwischen 22 und 29. Gerade im Osten bleibt es auch windig, so wie gestern, Mamma mia. Der morgige Sonntag, der beginnt zwischen Wien und Salzburg teilweise regnerisch. Am Nachmittag wird es dann nach Westen und Süden zu feucht. Keine Änderung dagegen bei den Temperaturen.
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0: Hier ist der Krone-Verkehrscheck, powered by ÖRMTC. A23 in beiden Richtungen nach dem gestrigen Brand weiterhin gesperrt zwischen Hirschstetten und dem Knoten Kaisermühlen. Ausweichen geht über die Donaustadtstraße zum Beispiel. Und dann haben wir Steiermark A9, Autobahngrenzübergang Spielfeld Richtung Slowenien. Da lässt du eine Viertelstunde liegen. Grund ist eine Baustelle auf slowenischer Seite. Könnte es bei Gersdorf raus oder Vogaustraße, aber Gersdorf ist näher und dann Bundesstraße entlang. Dann dauert es nicht so lang. Vielleicht lässt du dann 5 Minuten, 6 sollen es 4 Minuten sein, liegen. Auf jeden Fall wünschen wir dir eine gute Fahrt. Wir, das ist auch Julie Frey von der Krone Hit Nachrichtenredaktion.
3: Guten Morgen.
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4: Der Nationalrat segnet gestern Abend das Doppelbudget für 2027-28 ab. Zustimmung gibt es von den Regierungsparteien ÖVP, SPÖ und NEOS. Die FPÖ stimmt nur dem Parlamentsbudget zu. Papst Leo XIV. Besucht heute die italienische Mittelmeerinsel Lampedusa. Das Oberhaupt der katholischen Kirche will dort an das Schicksal von Migranten erinnern, die die gefährliche Überfahrt über das Mittelmeer nach Europa wagen. Mit Leo besucht erstmals seit etwa 13 Jahren wieder ein Papst Lampedusa. In Wien kommt es ab heute zur Sperre der S-Bahn-Stammstrecke zwischen Praterstern und Floridsdorf. Bis 6. September fahren ersatzweise Busse. Danach ist der zentrale Abschnitt zwischen Praterstern und Hauptbahnhof an der Reihe. Dort wird dann über ein Jahr lang kein Zug fahren können. Und bei der Fußball-WM steht der amtierende Weltmeister Argentinien im Achtelfinale. Die Argentinier setzen sich in der Nacht knapp mit 3:2 nach Verlängerung gegen Kap Verde durch. Ebenfalls weiter ist Ägypten mit 5:3 nach Elfmeterschießen gegen Australien. Und vor einer Viertelstunde zieht Kolumbien mit einem 1:0 gegen Ghana ins Achtelfinale ein.
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0: Krone-Hit am Samstagmorgen, also doch, nicht eine Spekulation. Aus Miss wird gestern Mrs. Taylor Swift oder Kelsey, je nachdem, wie sie sich entschieden hat. Sabrina Carpenter, Selena Gomez, Ed Sheeran, Benson Boone unter den Gästen im Madison Square Garden in New York. Opalite von Taylor Swift, Kelsey, hören wir in Windeseile. 6.24 Uhr, guten Morgen.
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0: Der schönere Tag vom Wochenende ist eindeutig heute. Trotz einiger Wolken immer wieder im Nordosten. Über weite Strecken ist es doch sehr sonnig. Und bis zu 29 Grad laden natürlich zum Baden ein. Morgen nützen die 29 Grad gar nichts, wenn es immer wieder herunterregnen kann.
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0: Hier ist der Krone-Hit-Verkehrscheck. Wir haben weiterhin die Tangente gesperrt in Wien. In beiden Richtungen zwischen Hirschstetten und dem Knoten Kaisermühl nach dem Brand gestern. Donaustadtstraße hilft aus, was das Umfahren betrifft. Und dann haben wir weiterhin eine, ich sage jetzt nicht Grenzwartezeit, weil die Grenze ist an sich nicht schuld, sondern Baustelle auf slowenischer Seite. Wir sind in der Steiermark A9, also Richtung Maribor. Am Autobahn-Grenzübergang Spielfeld mittlerweile schon 20 Minuten, wenn nicht sogar mehr, lässt du da liegen. Mein Tipp ist, fahr raus auf der A9 bei Gersdorf oder sogar schon bei Vogaustraße und fahr die Bundesstraße entlang. Auch den Bundesstraßen-Grenzübergang, wir sehen, da wartet es definitiv weniger dann. Die Meldungen, die sind powered beim ÖRMTC und wir wünschen dir eine gute Fahrt.
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4: Hi, hier ist Christian Mederitsch und hier kommt dein Update. Das sind so ein bisschen die Olivia Rodrigo Festspiele. Von der 13 rauf auf die 5, da ist sie das erste Mal. Zwei Plätze verloren, Sam Fender und Olivia Dean auf der 4. Einen Platz gut gemacht hat Olivia Rodrigo, Platz 3. Neu eingestiegen Olivia Rodrigo mit Stupid Song, Platz 2. Neu eingestiegen direkt auf der 1 der UK Charts, das ist Taylor Swift.
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1: Muss ich irgendwas dazu sagen? Na, oder? Das war gestern im Set von den Fat Astronauts. Pass auf jetzt.
2: Die Hände gehen nach oben!
1: Unglaubliche Stimmung auch bei Eli Oaks. Der ist auch sichtlich gerührt bei seiner Premiere am Donauinselfest. Naja, heute dann Tag 2 auf der erste Bank Krone Hit Electronic Music Bühne mit Toby Romeo und David Puentes als Headliner. Jasmin Eder und Christian Mederic geben wie gestern wieder mega Gas. Ja, und du bist ab 19 Uhr wieder live dabei. Wie gestern bekommst du das Inselfeeling zu dir geliefert, egal wo du dich befindest. Also solltest du es nach Wien schaffen, dann schau echt vorbei, wirst es definitiv nicht bereuen. Auch nicht das frühe Aufstehen jetzt um 6.38 Uhr, denn da geigt auf jetzt Bruno Mars, I Just Might, guten Morgen. Houston.

0: Für uns gibt es weniger schlechte Nachrichten, dafür mehr meiste Musik. Da machen wir halt die ersten 10 Hits am Stück. Wenn dem so ist, certamente. Wir sind die meiste Musik, sono le 6.44, 3 Viertel 7.
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0: Zwischen Kufstein und Knittelfeld sehe ich ein paar Wolken, Detto im Weinviertel und Wienerwald. Wärmer wird es auch nicht richtig, also der Ausreißer in Wien, die Innenstadt hat 19 Grad, aber sonst im Lungau zum Beispiel nur 5 Grad. Liebenau, Gugu 2 Grad. Wow. Aber heute bleibt es noch trocken. Morgen am Sonntag ist das nicht so, da fängt der Tag mit ein paar Regenschauern im Osten an und hört mit Schauern nach Westen zu auf. Aber sowohl heute als auch morgen 22 bis 29 Grad.
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0: Hier ist der Krone-Hit-Verkehrscheck, powered by ÖAMTC. In Wien ist die Tangente schon seit gestern Abend in beiden Richtungen gesperrt, zwischen Hirschstetten und dem Knoten Kaisermühlen aufgrund eines Brandes in der Nähe. Kann sein, dass heute nach Norden so am früheren Vormittag schon der Streckenabschnitt freigegeben wird. Kriegst du von uns dann das Update dazu. Im Moment könntest du über die Donaustadtstraße ausweichen. Und wir haben dann etwa 20 Minuten Anfahrtszeit in der Steiermark auf der A9 vor dem Autobahngrenzübergang Spielfeld Richtung Slowenien wegen Bauarbeiten auf slowenischer Seite. Fahr raus bei Gersdorf, ist jetzt mein Tipp, habe ich schon öfters gemacht. Und dann bist du auf dem Bundesstraßengrenzübergang und dann fährst du in Slowenien dann halt auf die Autobahn wieder rauf. Wir wünschen dir eine gute Fahrt.
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0: 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Und weiter geht's mit den nächsten 10 Hits am Stück.
1: Ciao ragazzi, benvenuti a bordo!

0: Danke fürs gemeinsame Zählen von 1 bis 10 auf Krone Hits. 10 Hits am Stück, 7.23 Uhr. Der erste Samstag mit Schulferien im Osten. Gestern ja auch im Kronit, macht mich munter, morgen die Zeugnisverteilung im Osten, also zum Schulschluss ein Thema. Und daraus macht Meinrad Knapp und sein Team gleich mal eine Frage im leichtesten Quiz der Welt. Alexandra aus Wien, die will nämlich ein Heferl von uns für die sicher richtige Antwort auf diese Frage von Anita Bleidinger.
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3: Und das ist was in der Zahl?
2: Die 5.
3: Yes! Bravo!
0: Sehr gut. Ja, in Kroatien und Serbien zum Beispiel reißen sich die Schulkinder dort an Haxen aus, um einen Fetzen im Zeugnis zu kriegen. Dort nehme ich die Bestnote. Und mit dem Kronit mach mich munter morgen stehst du schon wieder übermorgen Montag ab 5 auf.
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0: Die meisten wolkenlosen Flecken sehe ich zum Beispiel entlang der Donau, im Süden oder zwischen dem Bodensee und dem Rheintal. Also es wird halt nichts wieder, auch wenn Nordosten und so generell immer wieder ein paar Wolken das Land überqueren. Also eigentlich von Oberösterreich ostwärts kann man sagen. Ja, der Wind ist halt blöd. So kräftig wie gestern. Bei Höchstwerten zwischen 22 und 29 Grad, da denke ich mal, bei 22 spüre ich ihn schon, bei 29 ist mir der Wind auch wurscht. Aber besser heute als morgen, denn morgen wird es unbeständig. Da gibt es immer wieder dichte Wolken. Im Nordosten fängt der Tag höher trüb mit Regenschauern an. Das zieht dann alles nach Westen und Süden. Und jeweils vor und nach den Schauern ist es dann natürlich sonnig. Bei den Temperaturen ändert sich nichts.
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0: Hier ist der Krone-Hit-Verkehrscheck. Wir haben weiterhin in Wien die Tangente gesperrt. Die A23 in beiden Richtungen zwischen Hirschstetten und dem Knoten Kaisermühl nach dem Brand in der Nähe gestern. Ausweichen geht über die Donaustadtstraße zum Beispiel. Dann haben wir in der Steiermark auf der A9 Richtung Slowenien eine Anfahrtszeit von mehr als 20 Minuten auf den Autobahn-Grenzübergang Spielfeld. Bitte, wir sind nicht schuld. Baustelle auf slowenischer Seite ist da dafür verantwortlich. Könntest jetzt bei Gersdorf oder sogar bei Vogau Straße raus und dann auf der Bundesstraße entlang auch den Bundesstraßengrenzübergang nutzen. Naja, und dann wirst du ein bisschen warten vielleicht bei der Auffahrt nach Gentil. Aber oder du bleibst weiterhin auf der Bundesstraße und bist halt bis Maribor Sever auf der Bundesstraße, wurscht. Und dann wartest du überhaupt nichts. Dann bist du schnell auf der Bundesstraße, wenn du jetzt deppert in 20 Minuten da blöd stehst. Ich wünsche dir eine gute Fahrt und wenn was ist bei Staus, Unfällen oder Blitzern, meldest das du uns etwa unter 07711 27711 oder dann vom ÖMTC, wo ja alle Meldungen gepowert sind.
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6: Hi, hier ist Christian Mederich und hier kommt dein Update. 8 Plätze rauf geht's für Leonie, Platz 5. Plätze runter, von der 1 runtergestürzt auf die 4, Holly Humberstone. Unverändert Platz 3 für Michael Schulte. Zwei Plätze gut gemacht, auf der 2 eingebremst, das ist Taylor Swift. Von der 2 zurück auf die 1 der Krone Hitcharts geht's für Bebe Rexha und Faithless.
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0: 7.36 Uhr.
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0: Was für eine Stimmung gestern bereits an Tag 1. Ich meine, hör mal, was da bei den Fat Astronauts so abgegangen ist.
2: Donau!

Wow. Na, wer kriegt da bitte keinen Bock, da persönlich hinzugehen? Also ich gehe sicher morgen, aber ich habe mir gedacht, also was ist so eine Stimmung? Ich war im Studio, ich habe das ja alles sehr und ihre Schick geführt bei der Live-Übertragung ab 19 Uhr. Also ich habe so ein Gusto bekommen, wahrscheinlich schaue ich auch heute vorbei. Ja, wirklich. Naja, Toby Romeo ist nicht ohne. Ne? Und im Anschluss dann David Puentes, Christian Medric und Jasmin Eder brauchen ein paar so Lutschtabletten für den Hals, dass ich gestern wirklich die Seele aus dem Leib geschrien habe. Da fehlen jetzt noch zwei so Tage. Aber ja, je mehr, desto besser. Und du siehst Party Crowds auf der Erste Bank Kronet Electronic Music Bühne ist immer da und ein Garant für super coole Stimmung. Wir zählen auf dich vor Ort. Ist schon klar, dass jetzt eine Million Krone-Hit-Hörer nicht nach Wild pilgern können zur Donauinsel, zum Donauinselfest. Aber deswegen gibt es ja uns wieder ab 19 Uhr heute die Live-Übertragung mit Inselfeeling Deluxe.

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1: Schau mal, was um Punkt passiert. Wir reden da nicht, sondern da spielen wir Musik. Deine und gleichzeitig auch unsere Lieblingshits. Wir sind die meiste Musik. Ich bin Ottavio Nuccio. Ciao ragazzi. Buon sabato a tutti. Sono le 7.45, 7:45.
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1: Ziemlich mau, zum Beispiel in Salzburg, da hat es nur 14 Grad, aber immerhin schon 20 in Bad Vöslau. Wärmer ist es aber aktuell nirgends. Die meiste Zeit ist es sonnig, das ist eh gut. Manchmal gibt es aber auch Wolken. Betroffen davon du im Nordosten bei Höchstwerten zwischen 22 und 29 Grad. Im Osten auch wieder windig, also so wie gestern. Aber besser alles heute als morgen, denn der morgige Tag, der beginnt zwischen Wien und Salzburg, teilweise regnerisch. Am Nachmittag wird es dann nach Westen und Süden zu feucht. Keine Änderung dagegen bei den Temperaturen.
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1: Hier ist der Krone-Hit Verkehrscheck. Wir haben weiterhin in Wien die Tangente gesperrt in beiden Richtungen, also die A23 zwischen Hirschstetten und dem Knoten Kaisermühlen nach dem Brand gestern. Ausweichen geht über die Donaustadtstraße und Steiermark A9 Richtung Slowenien vor dem Autobahngrenzübergang Spielfeld. Mindestens 20 Minuten Anfahrtszeit. Grund ist eine Baustelle gleich nach der Grenze auf slowenischer Seite. Mein Tipp gilt dir: Fahr raus bei Gersdorf. Fahr über die Bundesstraße, über den Bundesstraßengrenzübergang und dann gleich nach Schentil. Kannst drauf fahren, da wartest vielleicht 5 Minuten. Und ja, bist trotzdem schneller als die im Stau stehen auf der Autobahn. 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Wir wünschen dir eine gute Fahrt und jetzt in die Krone Hits Nachrichtenredaktion zu Julie Frey.
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4: Wir haben es gerade im Krone-Verkehrscheck gehört. Die Sperren der Südosttangente bleiben weiter aufrecht. Der Großbrand einer Müllhalle in Wien-Donaustadt ist aber unter Kontrolle. Die Nachlöscharbeiten dauern weiter an. Bei der Halle besteht Einsturzgefahr, was die Arbeiten der Einsatzkräfte erschwert hat. Im Iran findet heute die große Trauerfeier für den obersten Führer Ayatollah Ali Khamenei statt. Mehrere Millionen Menschen werden erwartet, auch zahlreiche ausländische Gäste. Aus den EU-Staaten ist laut iranischen Angaben aber niemand eingeladen. Khamenei ist bei einem gezielten israelischen Luftangriff auf seinen Amtssitz im Februar getötet worden. Spar ruft jetzt den Bio-Humus zurück. Grund ist eine mögliche Verunreinigung mit Salmonellen. Konkret geht es um den Spar Natur Pur bei Neni Bio-Humus Natur. Betroffen sind Produkte mit Mindesthaltbarkeitsdaten bis inklusive 7. Juli. Der Kaufpreis wird auch ohne Rechnung in jeder Spar-Filiale zurückerstattet. Krone-Hitstar Taylor Swift und Football-Profi Travis Kelce sind verheiratet. Die Trauung war gestern im Madison Square Garden in New York. US-Schauspieler Adam Sandler hat die Zeremonie geleitet. Die Brüder der beiden waren die Trauzeugen. Mit dabei waren auch Stars wie Ed Sheeran, Benson Boone, Sabrina Carpenter und Steven Spielberg. Und bei der Fußball-WM ist der Titelverteidiger Argentinien weiter, aber es geht gegen Kap Verde bis in die Verlängerung. Dank des 20. WM-Tores von Lionel Messi gewinnt Argentinien schließlich 3:2. Ägypten ist nach dem Elfmeterschießen gegen Australien weiter und Kolumbien zieht mit einem 1:0 gegen Ghana ins Achtelfinale ein. Heute Abend geht es bereits mit den ersten Achtelfinalspielen los. Kanada-Marokko und Paraguay und Frankreich.
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Das ist die brandaktuelle, frische American Girls von Harry Styles hier bei uns auf Krone Hits. Wir sind die meiste Musik, 8:06 Uhr, schönen 1. Juli Samstag.

0: 4. Juli. Ja, der Osten ist in Richtung Urlaub unterwegs. Ah, die Hotspots, die alljährlich immer mit dem Auto fahren. Ne? Kroatien, Italien, selbstverständlich Lignano. Mutti, was kostet das heuer da auf der Mautstrecken? In La Tisana. Ausfahrt, ja. Dodice Trenta, 12,30 Euro.
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0: Der schönere Tag vom Wochenende ist eindeutig heute, trotz einiger Wolken immer wieder im Nordosten. Aber über weite Strecken ist es doch sehr sonnig, bis zu 29 Grad, laden dann auch zum Baden ein. Morgen? Nein, dann nützen die 29 Grad nichts. Ja, wenn es immer wieder runterregnen kann, macht es keinen Spaß.
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0: Kronehit Verkehrscheck. Powered by ÖRMTC in Wien. Die Tangente ja schon mehr als einen halben Tag gesperrt. In beiden Richtungen zwischen hier Städten und dem Knoten Kaisermühl aufgrund eines Brandes gestern. Ausweichstrecken ja, aber die sind mittlerweile auch schon ein bisschen überfüllt. Derzeit zur Karlstraße, Donaustadtstraße, weiche ich am besten großräumig aus. Über die A22, den Knoten Korneuburg und die S1. Dauer der Sperre weiterhin unbekannt. Dann haben wir Steiermark A9 Richtung Slowenien, Autobahngrenzübergang Spielfeld. Da lässt du mittlerweile mehr als 20 Minuten liegen aufgrund einer Baustelle auf slowenischer Seite. Du könntest jetzt noch vielleicht versuchen abzufahren bei Gersdorf oder Vogaustraße und über die Bundesstraße inklusive Bundesstraßengrenzübergang. Das ist wahrscheinlich nicht so lang die Wartezeit, dann bist du wieder auf slowenischer Seite auf die Autobahn auffahren darfst. Wir wünschen dir eine gute und sichere Fahrt.
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1: Was für ein gelungener Auftakt gestern an Tag 1 des Donauinselfests. Ja, kein Wunder, klappt ja alles perfekt auf der Erste Bank Krone-Hit Electronic Music Bühne. Angefangen von den hochmotivierten Acts à la Medun, Fat Astronauts, Eli Oaks und Dan Lee, bis hin zur begeisterten Party-Crowd.
2: Krone!
3: Hands!
2: Lauter!
1: Gibt was her, oder? Ja, und dieses Wechselspiel gibt sich auch heute wieder.
3: Yeah!
1: An Tag 2 freue dich unter anderem auf Toby Romeo und David Puentes und auch wieder auf unsere Live-Übertragung ab 19 Uhr. Jasmin Eder und Christian Mehlrich, unsere Gastgeber, natürlich auch wieder vor Ort. Michael Patrick Kelly hier, Run Free, 8:36 Uhr.

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3: Wir machen wieder 10 Hits am Stück und um Punkt gibt's halt einen dieser 10 Hits, deine Lieblingshits. Wir sind die meiste Musik, sondern die 9 Minuten Quarto, 3:15.
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3: Zwischen Bludenz und St. Johann. Was? In Tirol oder in Pongau? Na, in Pongau. Da sehe ich Wolken. Detto im Weinviertel, taghaft haben wir jetzt nur. Wir haben so einen Ausreißerbad fürs Lau mit 22 Grad, aber Lunds on the Lake, also am See, nur 8 Grad. Aber heute bleibt es noch trocken, morgen ist das nicht so. Da fängt der Tag nämlich mit ein paar Regenschauern im Osten an und hört mit Schauern nach Westen zu dann auch auf. Aber sowohl heute als auch morgen 22 bis 29 Grad.
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3: Hier ist der Krone-Hit Verkehrscheck, powered by ÖRMTC. Die Tangente ist weiterhin gesperrt, also die A23 in beiden Richtungen zwischen Hirschstetten und dem Knoten Kaisermühlen nach dem Brand gestern. Ja, die unmittelbaren Ausweichrouten sind auch schon ziemlich voll. Herzherzog-Karlstraße oder Donaustadtstraße. Großräumig gäbe es noch über die A22 Knoten Korneuburg und die S1. Und dann haben wir noch Steiermark. Anfahrtszeit mehr als 20 Minuten Richtung Slowenien am Autobahngrenzübergang Spielfeld. Schuld für die Misere ist ein Baustellenbereich gleich nach der Grenze auf slowenischer Seite. Du könntest eventuell in Gersdorf raus oder Vogaustraße und dann auf die Bundesstraße und über die Bundesstraße auch dann nach Slowenien rein und entgehst du mit diesem, ja, sagen wir mal, mittellangem Stau. Wir wünschen dir eine gute Fahrt.
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0: 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Und weiter geht's. Mit den nächsten 10 Hits am Stück.
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2: Mit mir Ottavio Nuccio. Ciao ragazzi. 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

0: Dank fürs gemeinsame Zählen von 1 bis 10 auf Krone Hits. 10 Hits am Stück. Wir sind die meiste Musik. 9.22 Uhr. Na, es wäre fast eine Sensation gewesen gestern bei der Fußballweltmeisterschaft Argentinien-Cabo Verde. Mit Ach und Krach ist Argentinien weiter im Achtelfinale. Das wäre echt eine Mega-Sensation gewesen. Aber irgendwie finde ich es jetzt hart, nicht ohne Österreich. Ja, Italien, weiß nicht, ob man die nächsten 45 Jahre da jemals wieder bei irgendwas mitmachen. Irgendwie jetzt keinen großartigen Bock mehr auf Fußball-WM schauen. Ja, ne, ich meine, schau, heute Achtelfinalstart, alles schön und gut. Aber Kanada, Marokko, ja, kann man ja schauen. Paris und Paraguay gegen Frankreich, da weißt du auch schon, wer gewinnt. Also, ja, Kanada, Marokko, weiß ich nicht, wer könnte sein? Marokko? Ja. Halten durch zu niemanden, aber ich könnte mir vorstellen, dass Marokko vielleicht das Rennen macht. Auf jeden Fall geht's los mit dem Achtelfinale bei der Fußball-WM 2026.
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0: Vielen Dank, dass bei dir Krone Hit läuft. Mittlerweile Samstag Vormittag. Es sind teilweise schon Schulferien, also im Osten, aber auch wer noch eine Woche die Schulbank drücken muss zum Lernen, gibt es da nichts. Was machst denn du dann noch, Marc, mit dem Lernen? Ich meine, das ist finito, basta, oder?
1: Nein, beim Führerscheinprüfung muss man das noch ein bisschen anschauen, im Motorraum und so.
0: Und wo?
1: In der Hofmann der Krems ist das.
0: Na, da drücke ich da die Daumen und dann, ab geht die Post dann.
1: Ja, super, danke.
2: Gibst du bist eh schon gefahren einmal, oder? Ohne.
1: Ja, 3000 Kilometer locker sein.

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0: Ab geht's in den Vormittag mit Krone Hit. Schön, dass du da bist. Ab jetzt versorgen wir dich stündlich mit Minisets von unserem Lineup auf unserer Stage auf der Wiener Donauinsel. Das ist das perfekte Warm-up für das Donauinselfest später. Man kann nicht früh genug anfangen zu feiern. Jetzt erstmal dein kurzes Update. 9:45 ist es. Ich bin Konstantin Pum. Hi.
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0: Oh, das ist herrlich. Perfekte Voraussetzungen für das Donauinselfest. Heute in ganz Österreich trocken und warm mit bis zu 29 Grad. Krone-Hit-Wetter-Trend. Morgen dann nicht mehr ganz so freundlich. Zwischen Vorarlberg und Niederösterreich kann es immer mal wieder regnen. Vor und nach den Regenphasen dafür weiterhin sonnig. 30 Grad morgen maximal.
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0: Es ist 9.46 Uhr, das ist der Krone-Verkehrscheck, powered by ÖAMTC. Wir starten in der Steiermark auf der A2 Richtung Wien. Zwischen Modriach und Spielfeld vor dem Herzogbergtunnel gibt es Blockabfertigung. Du verlierst hier 40 Minuten. Weiter zum Autobahngrenzübergang Spielfeld Richtung Slowenien. Wegen einer Baustelle ein Plus von 20 Minuten. Dann schauen wir nach Niederösterreich und Steiermark. Auf der S6 Richtung Bruck vor dem Semmeringtunnel und vor dem Tunnelspital. Da gibt es auch Blockabfertigung, plant 20 Minuten. Mehr ein. Zum Schluss noch ein Blick nach Wien. Auf der A23, da gab es einen Brand. Die A23 ist also in beiden Richtungen zwischen Hirstetten und Kaisermühlen gesperrt. Und zwar bis heute Abend. Ausweichen über die Erzherzog-Karl-Straße und die Stadt-Lauer-Straße ist keine gute Idee. Die ist nämlich jetzt schon dicht befahren. Weich, sofern es geht, am besten großräumig aus über die A22, die S1 oder den Knoten Korneuburg. Ansonsten läuft es weiterhin eine gute Fahrt. Jetzt mit dem Wichtigsten aus Österreich und der Welt. Hier ist Julie Frey.
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3: Der Nationalrat steht nächste Woche vor einem historischen Marathon. An allen 5 Werktagen wird das Plenum tagen. Das hat es zuletzt im Dezember 1993 gegeben. Grund dafür, die traditionelle letzte Sitzungswoche vor dem Sommer fällt mit der Budgetdebatte zusammen. Die Abgeordneten können erst in die Ferien gehen, wenn sie am Freitag das Doppelbudget abgesegnet haben. Russland hat die ostukrainische Stadt Konstantinivka eingenommen, heißt es heute vom Kreml. Die Stadt ist ein strategisch wichtiger Stützpunkt, vor allem auf dem Weg zu den letzten größeren Städten in der Donbass-Region, die noch unter der Kontrolle der Ukraine stehen. Konstantinivka war seit 7 Monaten schwer umkämpft. In Wien kommt es ab heute zur Sperre der S-Bahn-Stammstrecke zwischen Praterstern und Floridsdorf. Bis 6. September fahren ersatzweise Busse. Danach ist der zentrale Abschnitt zwischen Praterstern und Hauptbahnhof an der Reihe. Dort wird dann über ein Jahr lang kein Zug fahren können. Die Formel 1 macht an diesem Wochenende in Silverstone in England halt. Schon heute um 13 Uhr findet das Sprintrennen statt. Lewis Hamilton im Ferrari startet von der Pole Position, gefolgt von Mercedes-Pilot Kimi Antonelli. Im Anschluss um 17 Uhr geht es mit dem Qualifying für den morgigen Grand Prix weiter. Und bei der Fußball-WM ziehen heute Nacht Ägypten, Argentinien und Kolumbien als letzte Teams ins Achtelfinale ein. Australien, Kap Verde und Ghana sind hingegen ausgeschieden. Heute Abend geht es schon mit den Achtelfinalpartien los. Um 19 Uhr spielt Kanada gegen Marokko. Um 23 Uhr trifft Paraguay auf Frankreich.
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1: Es geht wieder los. Nach der Eskalation gestern, mich wundert's, dass die Insel noch steht. Aber hey, bei den geilen Acts, seine Stimme kennst du fix von Krone Hit, Daniel Merano. Nicht nur Krone Hit Moderator, nein, er ist auch noch Teil unserer Krone Hit Resident DJs. Jede Woche heizt er uns ein bei Krone Hit Clubland. Heute ab 17 Uhr legt er bei Österreichs größten Open Air auf. Komm unbedingt vorbei zur Erste Bank Krone Hit Electronic Music Stage.
2: Was geht ab? Daniel Merano hier und ich freue mich schon so richtig auf heute aufs Donauinselfest. Ich spiele auf der Erste Bank Krone Hit Electronic Music Bühne. Ich hoffe, du bist auch dabei und wir reißen so richtig ab. Und jetzt gibt's einen Mix von mir. Viel Spaß damit. Bussi.
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KRONE HIT mit dem WM-Song 2026. Mit dem können wir uns ein bisschen versuchen aufzuheitern. Das war's für Österreich. Schade. Vor allem ich, der eigentlich überhaupt kein Fußballfan ist, find's schon traurig, ja. Also ich war am Donnerstag noch beim Public Viewing und die Stimmung einfach herrlich, ja. Also wenn ein ganzes Land zusammenhält und seine Burschen unterstützt, da wirkt's fast so, als wäre Österreich eins. Ein schönes Gefühl. Keine Hass, nur Liebe. Könnte man öfter gebrauchen. Wir sind die Meistermusik. Die Chainsmokers und Huntricks gleich. Schönen Samstag.

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2: Programm für heute, bevor es ins Freibad geht. Ah, bevor es zum Donauinselfest geht, jetzt habe ich ja gespoilert. Ab ins Freibad. 29 Grad gehen sich heute aus, überall sonnig. Einzelne Wolken sehe ich gerade so über Tirol zum Beispiel, die sind aber harmlos. Kronet-Wetter-Trend, morgen weiterhin warm, aber zunehmend regnerisch. Am Vormittag startet es bereits, ja, so von Salzburg bis Wien. Am Nachmittag ziehen die Wolken dann immer weiter westlicher.
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2: Cool, dass du mich auch im Auto mitnimmst. Das ist der Krone-Verkehrscheck powered bei ÖAMTC. Es ist 10.23 Uhr und wir starten in Wien auf der A23. Da gab es einen Brand. Die A23 ist deshalb in beiden Richtungen zwischen Hierstetten und Kaisermühlen gesperrt und zwar bis heute Abend. Bitte weich nicht über die Erzherzog-Karl-Straße, die Stadt-Lauer-Straße oder die Hierstettener Straße aus. Die sind nämlich jetzt schon dicht befahren. Weich am besten großräumig aus, wenn es geht, über die A22, die S1 oder den Knoten Korneuburg. Weiter geht's in die Steiermark. A2 Richtung Wien zwischen Modriach und Spielfeld vor dem Herzogbergtunnel gibt's Blockabfertigung. Du verlierst dir 45 Minuten. Dann geht's zum Autobahngrenzübergang Spielfeld Richtung Slowenien. Wegen einer Baustelle ein Plus von 20 Minuten. Und die letzte Meldung für Tirol auf der B179 Richtung Nasserei zwischen dem Grenztunnel Füssen und Reute Süd stehst du eine Dreiviertelstunde länger. Ich wünsche dir hier ganz viel Sitzfleisch und eine gute Fahrt.
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0: Krone Hits am Samstag. Gestern pure Eskalation am Donauinselfest bei der Erste Bank Krone Hit Electronic Music Stage. Headliner Eli Oaks bringt die Insel zum Beben und das macht ihm auch große Freude.
1: Es ist das erste Mal, dass wir am Donauinselfest spielen und es ist ultra geil hier. Danke euch für die krasse Energy, everybody. Vielen Dank.
0: Geil, Good Vibes Only auch heute natürlich wieder. Um 20 Uhr heute Headliner Toby Romeo dran. What It Feels Like ist ein großer Hit. Komm unbedingt vorbei zur Erste Bank Krone Hit Electronic Music Stage. Falls du es nicht schaffst, wir übertragen live ab 19 Uhr. Und vor allem, ruf sehr gern an und erzähl mir, auf wen du am meisten Bock hast. Oder vielleicht hast du ja eine crazy Donauinselfest-Story. Ich bin gespannt, ruf an 07711 27711. Wir sind die meiste Musik. Gleich hier noch Beyoncé habe ich dabei. Außerdem noch Shawn Mendes. Und das hier jetzt... die ganz neue Michael Schulte. Hier ist 5 AM. Schönen Samstag.

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3: Durch den Samstagvormittag mit der meisten Musik. Gleich hier wieder ein Miniset von einem unserer Acts auf unserer Stage. Es ist ja großes Donauinselfest-Weekend. Wir hören gleich rein. Davor alles Wichtige zu Wetter und Verkehr. Es ist jetzt 10:45. Konzert im Punkt für dich im Studio. Hi.
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3: Es wird ein guter Tag heute. 22 bis 29 Grad, so muss Sommer. Kein Regen im ganzen Land, auch wenn jetzt vielerorts Wolken aufziehen. Krone-Hit-Wettertrend, morgen weiterhin warm, aber so gut wie im ganzen Land Regen möglich. Starten tut's so zwischen Salzburg und Wien. Ab Mittag zieht das dann Richtung Tirol, auch in den Bergen Kärntens kann's mal regnen.
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3: Das ist der Blick auf Österreichs Straßen, 10.46 Uhr gleich. Krone-Hit Verkehrscheck powered bei ÖAMTC und da ist einiges los. Wir starten in Niederösterreich auf der A1 Richtung Salzburg. Vorsicht bei Ips, da ist ein Moped auf der Autobahn aufgefahren. Also bitte Vorsicht zwischen Ips und Amstetten Ost. Die Polizei ist unterwegs. Weiter nach Wien auf die A23, da gab es einen Brand von dem Entsorgungsbetrieb. Die A23 ist deshalb in beiden Richtungen zwischen Hirschstetten und Kaisermühlen gesperrt und zwar bis heute Abend. Bitte weich nicht über die Erzherzog-Karl-Straße, die Stadtlauer-Straße oder die Hirschstettener-Straße aus. Die sind nämlich jetzt schon überlastet. Weich am besten großräumig aus über die A22, die S1 oder den Knoten Korneuburg. Weiter geht's in die Steiermark. A2 Richtung Wien. Zwischen Modriach und Steinberg vor dem Herzogberg-Tunnel gibt's Blockerfertigung. Du verlierst hier 20 Minuten. Dann noch zum Autobahngrenzübergang Spielfeld Richtung Slowenien. Wegen einer Baustelle auch hier ein Plus von 20 Minuten. Wir schauen nach Tirol auf die B179 Richtung Nassereit. Zwischen dem Grenztunnel Füssen und Reute Süd stehst du eine Dreiviertelstunde länger. Und zu guter Letzt großes deutsches Eck. A8 in beiden Richtungen. Vor der Baustelle bei Rohrdorf verlierst du eine ganze Stunde. Gute Nerven und vor allem gute Fahrt.
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6: Hey Leute, Dominique Jardin hier und ihr hört jetzt ein kleines Set von mir und dann sehen wir uns gleich beim Donauinselfest 2026. Ich freue mich schon auf euch.
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Dominique Jardin heute für dich ab 19 Uhr auf der Erste Bank Krone Hit Electronic Music Stage. Komm vorbei, ich spiele jetzt das Dreierpack schlechthin. David Guetta, Teddy Swims und Tones and I, wir sind die meiste Musik.

0: Krone Hits am Samstag. 07711 27711. Was darf ich spielen?
1: Von Hosea, Take Me to the Church.
0: Mach ich, gibt's gleich.

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1: Hi, hier ist Christian Mederich und hier kommt dein Update. Einen Platz runter geht's für Be Her, Platz 5. Von der 13 rauf auf die 4 geht's für Olivia Rodrigo. Da ist sie gleich nochmal, Olivia Rodrigo und Stupid Song. Neu eingestiegen auf der 3. Diese wie letzte Woche auf der 2, Choose in Texas. Unverändert Platz 1 in den US-Charts, das ist Taylor Swift.
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0: Die heißen Tage sind überstanden. Anfang der Woche war ich noch im Freibad mit ein paar Kumpels, ein bisschen abkühlen. Und ich sehe da tatsächlich immer mal wieder Frauen, aber oben ohne. So was Ähnliches erlebt auch die Linda aus Weiz. Die meldet sich diese Woche bei unserer Morning Crew auf WhatsApp und erzählt, dass sie mit ihrem Freund und ihrer besten Freundin einen kleinen Badeausflug gemacht hat. Ihre Bestie allerdings mag anscheinend das Bikini-Oberteil nicht so. Sie chillt lieber oben ohne. Und das dauerhaft. Beim Baden, Plaudern oder auch Kartenspielen. Wie findest du das? Die Meinungen spalten sich dazu. Die Susanne aus Steyr fühlt.
1: Prinzipiell finde ich oben ohne, aber eigentlich viel bequemer und lästiger für alle Personen. Weil es einfach ungut ist, im nassen Badezeug zu sitzen oder überhaupt im Badezeug zu sitzen.
0: Am Ende muss es jeder selbst wissen. Das Wichtigste ist ja immer noch, dass man sich selbst wohlfühlt. Der Kronet macht mich munter morgen. 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Und hier gibt's jetzt Post Malone. Wir sind die meiste Musik. Schönen Samstag.

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2: 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Dieses Wetter schreit fast nach einem Festivalbesuch. Die perfekte Einstimmung aufs Donauinselfest gleich wieder mit einem Miniset. Ich sag nur Headliner. Mehr dazu gleich. Jetzt gibt's erstmal alles, was du jetzt wissen musst. Es ist 11:45. Ich bin Konstantin Pum. Hi.
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2: Ja, man meint es gut mit uns. Wetter herrlich, knapp unter 30 Grad. Da bin ich schon mal sehr zufrieden. Wolken ziehen immer mal wieder durch, aber es bleibt trocken. Morgen Sonntag dann laut Kronet Wettertrend nimmer ganz so geil. Mehr Wolken, mehr Regen und das fast im ganzen Land. Die Steiermark und das Burgenland bleiben verschont.
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2: 11:45, das ist der Kronet-Verkehrscheck powered by ÖRMTC und wir starten in Wien auf der A23. Da gab es einen Brand von einem Entsorgungsbetrieb. Eine Halle hat ist das. Die A23 in beiden Richtungen ist gesperrt zwischen hier Städten und Kaisermühlen und zwar bis heute Abend. Weich am besten großräumig aus über die A22, die S1 oder den Knoten Korneuburg. Weiter geht's mit einer Meldung von einem Krone-Hit-Hörer in der Steiermark.
4: Auf der A2 zwischen Gleisdorf und Lasitzhöhe brennt der Auto. Da ist schon eine Staubbildung. Richtung Klagenfurt, Richtung Graz.
2: Danke fürs Durchgeben. Mittlerweile ist das Auto schon gelöscht. Es ist aber die rechte Fahrspur gesperrt und du verlierst 20 Minuten. Weiter in der Steiermark A2 Richtung Wien zwischen Modriach und Steinberg. Vor dem Herzogbergtunnel gibt's Blockabfertigung. Hier verlierst du eine Dreiviertelstunde. Und dann noch zum Autobahngrenzübergang Spielfeld Richtung Slowenien. Hier wegen einer Baustelle auch ein Plus von 20 Minuten. Weiter nach Tirol. Die B179 Richtung Nassereit zwischen dem Grenztunnel Füst und Reute Süd. Hier stehst du eine Stunde länger. Und zu guter Letzt das große deutsche Eck auf der A8 in beiden Richtungen vor der Baustelle bei Rohrdorf verlierst du eine ganze Stunde. Ich wünsche dir gute Nerven und eine gute Fahrt jetzt mit den News von Julie Frey.
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5: In der Debatte um die Wehrpflicht soll es bald eine Einigung geben. Das meint heute zumindest der ÖVP-Klubobmann Ernst Gödel. Die Regierung habe lange diskutiert und sich angenähert. Gödel glaubt, dass es im Sommer, vielleicht schon im Juli, eine Lösung geben wird, die für Österreich passt. Die Wehrdienstkommission hat zuletzt ein Modell mit 8 Monaten Grundwehrdienst und 2 Monaten Milizübungen empfohlen. Wir haben es im Krone-Hit-Verkehrscheck gehört. Die Wiener Südosttangente bleibt zumindest bis heute Abend zwischen Hirstetten und dem Knoten Kaisermühlen gesperrt. Grund ist ein Großband in einer Müllhalle in Wien-Donaustadt. Ein Statiker prüft derzeit die Stabilität der schwer beschädigten Lagerhalle und mögliche Auswirkungen auf die Autobahn. Im deutschen Erfurt hat heute der Bundesparteitag der deutschen AfD begonnen und zwar begleitet von massiven Gegenprotesten. Die AfD-Vorsitzenden Alice Weidel und Tino Chrupalla stellen sich der Wiederwahl. Die Polizei musste bereits in der Früh eingreifen, um die Delegierten durch die Blockaden zu bringen. Rund 20.000 Demonstrantinnen und Demonstranten sind vor Ort. Protestzüge und Sitzblockaden blockieren mehrere Straßen und Zufahrten. Jetzt ist es offiziell. Krone-Hitstar Taylor Swift und Football-Profi Travis Kelce sind verheiratet. Die Trauung war gestern im Madison Square Garden in New York. Es wurde mit Botschaften auf Videobildschirmen in der ganzen Stadt verkündet. US-Schauspieler Adam Sandler hat die Zeremonie geleitet. Fotos von der Hochzeit gibt es nicht. Es wurden aber einige Stars wie Ed Sheeran, Benson Boone, Sabrina Carpenter und Selena Gomez gesichtet. Und jetzt zur Fußball-WM.
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5: Ägypten, Argentinien und Kolumbien sichern sich in der Nacht die letzten Tickets für das Achtelfinale bei der WM. 7 der 16 qualifizierten Teams stammen aus Europa, 4 aus Südamerika. Nord- und Mittelamerika ist noch durch die 3 Gastgeber vertreten und Afrika stellt 2 Achtelfinalisten. Mannschaften aus Asien und Ozeanien sind bei dieser Runde der besten 16 nicht mehr dabei. Heute starten bereits die ersten Achtelfinalspiele um 19 Uhr mit Kanada gegen Marokko und um 23 Uhr trifft Paraguay auf Frankreich.
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0: Krone-Hit zu Mittag. 0771 11 2 77 11. Dominik, was machst du heute noch?
1: Freund hat Geburtstag heute, das feiern wir.
0: Ah ja, perfekt.
1: Also der hat eine Dachterrasse, ne, mit Fernseher und alles, ne. Ziemlich viel angesagt am Wochenende.
0: Na, dann wünsche ich dir ganz viel Spaß. Feier gut. Bibi Rexha und Eminem gibt's hier gleich.
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War übertrieben geil.

0: 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So würde ich es beschreiben. Ich war auch da gestern beim Tag 1 auf der Erste Bank Krone Hit Electronic Music Stage. War übertrieben geil.
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0: Ja, ich gebe zu, Mädchen waren ein bisschen lauter. Christian Mederitsch und Jasmin Eder, die führen wunderbar durch den Tag. Schau sehr gern bei unserem Insta-Account vorbei. Hier siehst du alles rund um unsere Stage. In circa 1,5 Stunden werden wieder die Tore geöffnet. Mehr dazu in circa 15 Minuten. Bis dahin gibt's die meiste Musik. Taylor Swift gleich und Swedish House Mafia nach St. John.

0: Krone Hit am 4. Juli, drüben bei den Amis heute Unabhängigkeitstag. Bei uns Festivalsommer, gleich wieder eine kleine Einstimmung aufs Donauinselfest. Jetzt ein kurzes Update, 12:45 ist es. Ich bin Konstantin Pumm, hi.
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0: Heute so ein bisschen das Gegenteil von morgen. Sehr warm heute mit bis zu 29 Grad, dazu sehr sonnig. Ein paar Wolkenfelder sind schon unterwegs, die sind aber harmlos. Morgen sind die dann nimmer so harmlos. Krone-Wetter-Trend schon in der Früh kommt von Deutschland, Tschechien, so in der Richtung der erste Regen her. Und mit dem Tag wandert der dann immer mehr Richtung Vorarlberg, 30 Grad morgen.
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0: Das ist der Blick auf Österreichs Straßen, gleich 12.46 Uhr, der Krone-Verkehrscheck powered by ÖAMTC. Und wir starten in Wien auf der A23, da hat eine Halle gebrannt. In Kürze beginnen hier die Abrissarbeiten. Die A23 ist in beiden Richtungen deshalb zwischen Hirschstetten und dem Knoten Kaisermühlen gesperrt, und zwar bis heute Abend. Weich am besten großräumig aus über die A22, die S1 oder den Knoten Korneuburg. Weiter geht's in die Steiermark, A2 Richtung Klagenfurt, zwischen Gleisdorf West und Lafnitzhöhe, da sind gerade Arbeiten nach einem Fahrzeugbrand. Die rechte Fahrspur ist gesperrt, du lässt hier 15 Minuten liegen. Wir bleiben in der Steiermark, A2 Richtung Klagenfurt, bei Steinberg vor dem Herzogbergtunnel gibt's Blockerfertigung, du verlierst hier 30 Minuten. Weiter zum Autobahngrenzübergang Spielfeld Richtung Slowenien, Stau plus 15 Minuten. In Tirol ist auch ein bisschen was los, B179 Richtung Nassereit, zwischen dem Grenztunnel Füssen und Reute Süd stehst du eine Stunde länger. Und zu guter Letzt großes deutsches Eck, A8 in beiden Richtungen, vor der Baustelle bei Rohrdorf verlierst du eine Dreiviertelstunde. Ich wünsche dir sehr viel Sitzfleisch und eine gute Fahrt.
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2: Hi, hier ist Christian Mederic und hier kommt dein Update. Einen Platz runter geht's für Be Her, Platz 5. Von der 13 rauf auf die 4 geht's für Olivia Rodrigo. Ist sie gleich nochmal Olivia Rodrigo und Stupid Song. Neu eingestiegen auf der 3. Diese wie letzte Woche auf der 2, Choose in Texas. Unverändert Platz 1 in den US-Charts, das ist Taylor Swift.
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3: Wir feiern mit dir bei Österreichs größtem Open Air, das Donauinselfest 2026. Heute ab 14 Uhr blüht unsere erste Bank Krone Hit Electronic Music Stage wieder auf. In einer Stunde circa geht's los. Erste Act heute Bonnie Carlini, Musikerin aus Österreich. Ihr Herz schlägt für modernen Country Pop. Also, es kommen sehr gern vorbei. Eine kleine Einstimmung gibt's jetzt schon.
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Johnny Callini, der erste Act, heute ab 14 Uhr auf der erste Bank Kronhit Electronic Music Stage. David Guetta jetzt.

0: So, ich gehe jetzt einmal schnell meine Checklist hier durch, was ein Festival so braucht. 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Ah, da gibt's doch was. 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
0: 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Und hier gibt's jetzt Purple Disco Machine. Wir sind die meiste Musik.

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1: Durch den Samstagnachmittag mit Krone Hit. Vorletzter vollen Stunde gleich für dich am Weg zum Baden. Heyo, Theo, Kamera da.
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1: Heute am Abend teils ein bisschen dichtere Wolken, es bleibt aber trocken, teils kräftiger Wind, 29 Grad maximal heute. Morgen am Sonntag unbeständig. Es ziehen teils dichte Wolken durch, nur hin und wieder ist es sonnig. Generell werden die Wolken mehr und mehr, auch Regenschauer werden mehr. Vor allem zuerst in Ober- und Niederösterreich, in Wien und im Burgenland, dann später auch in Salzburg. Am heißesten morgen im Süden, in Kärnten bei 30 Grad.
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1: 13.45 Uhr, hi zu dir ins Auto. Viele gerade am Weg in den Urlaub. Außer so ein defektes Wohnmobil in Kärnten auf der S37 Richtung St. Veit vor Mariasaal. Bitte Vorsicht, die rechte Spur ist hier auch gesperrt. Dann Wien, da hat's gebrannt auf der A23 in beiden Richtungen zwischen Hirschstetten und Knoten Kaisermühlen, deswegen eine Komplettsperre. Das Ganze bis morgen, da eine Halle. Weich bitte über A22 Korneuburg und S1 aus, mehr dazu auch gleich in den Kronehit Kurznachrichten. Tirol B179 Richtung Nassereit von Füssen bis Reutte eine Dreiviertelstunde mehr und Steiermark A2 Richtung Klagenfurt nach Steinberg. Blockabfertigung vor dem Herzogberg-Tunnel. Hier eine Dreiviertelstunde mehr, außerdem bei der Grenze Spielfeld eine Viertelstunde mehr bei der Ausreise. Gute Fahrt, powered by ÖRMTC und damit zu Clemens Draxler.
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3: In Russland wird der Treibstoff knapp. An Tankstellen in 50 Regionen gibt es teils sehr lange Schlangen. Das liegt auch daran, dass sich die Ukraine weiterhin erfolgreich gegen den russischen Angriff wehrt. Auch heute in der Nacht treffen ukrainische Drohnen wieder eine Ölanlage bei St. Petersburg. Russische Medien berichten von einem Feuer. Wir haben es gerade im Krone-Hit-Verkehrscheck gehört. Die Wiener Südost-Tangente bleibt zumindest wahrscheinlich bis morgen Abend zwischen Hirschstetten und dem Knoten Kaisermühlen gesperrt. Grund dafür ist ein Großbrand in einer Müllhalle in Wien-Donaustadt. Ein Statiker prüft derzeit die Stabilität der schwer beschädigten Lagerhalle und mögliche Auswirkungen auf die Autobahn, dass es da zu keinem Einsturz kommt. Heute ist Tag 2 des Donauinselfest. Auch dieses Wochenende werden wieder Millionen von Menschen auf der Donauinsel erwartet. Auch bei unserer Erste Bank Krone Hit Electronic Music Stage. Dort steht heute Abend um 20 Uhr Toby Romeo als Headliner auf der Bühne. Morgen folgt dann Alle Farben. Das komplette Programm gibt's online auf kronehit.at. Vor wenigen Minuten ist das Sprintrennen in Silverstone zu Ende gegangen. Jüngster Kimi Antonelli gewinnt im Mercedes ganz knapp vor Lewis Hamilton im Ferrari. Um 17 Uhr geht's dann gleich weiter mit dem Qualifying für das morgige Rennen. Und Frankreich gegen Deutschland wäre heute der WM-Kracher gewesen, wenn die Deutschen nicht überraschend ausgeschieden wären. So wartet auf Frankreich heute spät am Abend Paraguay. Die Franzosen sind aktuell neben Spanien die Top-Favoriten auf den WM-Titel. Paraguay ist daher um 23 Uhr klarer Außenseiter und damit noch zu einem weiteren Spiel.
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3: Kanada hat bei der Heimweltmeisterschaft bereits Geschichte geschrieben. Erstmals haben die Kanadier die Gruppenphase einer Weltmeisterschaft überstanden. Nach dem Sieg gegen Südafrika im 16. Finale stehen die Kanadier jetzt sogar sensationell im Achtelfinale der Weltmeisterschaft. Dort trifft Kanada heute aber auf starke Marokkaner, die bereits die Niederlande aus dem Turnier geschossen haben. Kanada ist leichter Außenseiter, Anpfiff der Partie ist um 19 Uhr.
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5: Am Samstag heute Donauinselfest, Partytag Nummer 2, das große gratis Open Air Festival in Wien. Komm gerne vorbei, heute mega Line-Up wieder für dich. Feier mit uns bei der Erste Bank Krone Hit Electronic Music Bühne. Um 15 Uhr in knapp 6 Minuten und einer Stunde live on stage. Wesh, B2B Damo You Know, ein kleines Warm-Up gibt's jetzt für dich hier auf Krone Hit. Here we go.

Mehr von Wesh B2B, Damo You Know. Heute um 15 Uhr live auf der Erste Bank Krone Hit Electronic Music Bühne beim Wiener Donauinselfest. Schau gern vorbei, Eintritt ist frei. Auch morgen noch volles Programm für dich. Wir freuen uns, wenn du vorbeischaust. Und auch heute und auch morgen Abend übertragen wir ab 19 Uhr live hier auf Krone Hit.

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1: Heute Donauinselfest, Tag Nummer 2.
2: Hallo Krone Hit!
3: 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Hallo Krone Hit!
1: Tag Nummer 2, heute bereit für Kater Nummer 2. Ich habe mir da mal Tipps gegen den Kater geholt auf der Donauinsel.
4: Eiswürfel auf die Stirn legen.
1: Das hilft?
4: Ja, geil, wirklich.
1: Muss ich ausprobieren, danke. Was ist dein bester Tipp gegen Kater?
4: Mit der Natur connecten. Du musst in die Natur gehen, Bäume und so weiter.
1: Wieder. Saugen dann den Alkohol raus? Oder?
4: Genau, die geben dir frische Energie, Lebensluft.
1: Und dann ist der Kater weg.
4: Ja, und dann noch ins Wasser springen. Kalt duschen ist gut.
1: Ja, ja. Dann bist du vorbereitet. Ein großartiger Partytag steht uns bei der Erste Bank Krone Hit Electronic Music Bühne wieder bevor. Schau vorbei, Jasmin Eder und Christian Mederitsch freuen sich auf dich und ich glaube er auch, Tobi Romeo. Heute unser Headliner.
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5: Hi, hier ist Christian Mederitsch und hier kommt dein Update. Das sind so ein bisschen die Olivia Rodrigo-Festspiele. Von der 13 rauf auf die 5, da ist sie das erste Mal. Zwei Plätze verloren, Sam Fender und Olivia Dean auf der 4. Einen Platz kurz gemacht hat Olivia Rodrigo, Platz 3. Neu eingestiegen Olivia Rodrigo mit Stupid Song, Platz 2. Neu eingestiegen direkt auf der 1 der UK Charts, das ist Taylor Swift.
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1: Heute Partytag Nummer 2. Gestern das fulminante Eröffnungsspektakel, kann man schon fast sagen, vom Wiener Donauinselfest, vom 43. Wiener Donauinselfest. Gerade nach so einem Jahr warten, nach so einem Jahr Pause, sind oft die Erwartungen zu hoch und dann kommt ein bisschen Enttäuschung dazu, wenn die nicht übertroffen werden. Bullshit! Absoluter Bullshit!

0: absoluter Bullshit und wie das übertroffen worden ist. Gestern Headliner Eli Oaks, alles gegeben. Wie unfassbar geil war das bitte und was für eine Crowd. Es sind nicht nur ich in der Crowd so, auch Eli Oaks hat es gestern sogar auf der Bühne dann gesagt.
1: Donaueninselfest! Es ist das erste Mal, dass wir im Donaueninselfest spielen und es ist ultra geil hier. Danke euch für die krasse Energy, everybody. Vielen Dank.
0: Diese Energy ist Gänsehaut, wenn ich drüber rede. Und das wird heute mindestens genauso gut. Die lauteste Bühne beim Donaueninselfest in Wien, die erste Bank Krone Hit Electronic Music Bühne. Heute Headliner um 20 Uhr Tobi Romeo, direkt im Anschluss David Puentes und wir übertragen für dich auch live hier auf Krone Hit. Wir bringen die Party von der Donauinsel direkt zu dir. Schalt ein. Jasmin Eder und Christian Miederitsch berichten dir außerdem alles, was so abgeht und sind deine Augen vor Ort. Krone Hit an und das Donauinselfest ist, wo du gerade bist.

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6: Der Samstagnachmittag mit Krone Hit. Für dich am Weg zum Donauinselfest, gleich vor letzter vollen Stunde. Heyo, Theo, Kamera da.
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6: Aktuell auf der Donauinsel 27 Grad, 28 in Graz, ebenfalls in Klagenfurt. Am Abend ein bisschen dichtere Wolken, es bleibt aber trocken, keine Sorge. Morgen am Sonntag dann allerdings unbeständig. Wolken, auch Regenschauer werden immer mehr und mehr. Oberösterreich, Niederösterreich, Wienburgenland, auch in Salzburg, vor allem gegen Abend hindern. Am heißesten Morgen im Süden in Kärnten bei 30 Grad.
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6: 14.46 heizt dir ins Auto nach Wien. A23 in beiden Richtungen zwischen Hierstedt und dem Knoten Kaisermühlen. Noch immer die Komplettsperre, das Ganze noch bis morgen. Grund dafür ist ein Brand. Bitte weich großräumig über A22, Korneuburg und S1 aus. Tirol B179 Richtung Nassereit von Füssen bis Reuter eine halbe Stunde mehr. Und Steiermark A2 Richtung Klagenfurt nach Steinberg, Blockabfertigung vor dem Herzogberg-Tunnel eine Dreiviertelstunde mehr. Niederösterreich ein Unfall auf der A1 Richtung Salzburg, kurz nach Melk, die rechte Spur ist gesperrt. Großes deutsches Eck vor der Baustelle bei Rohrdorf, aktuell ein Plus von 40 Minuten. 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
1: Heute Partytag Nummer 2. Heute live on stage. Anna Ulrich. Über 4,5 Millionen Streams. Wahnsinn. Und liefert wahnsinnige Energie, feinster Techno-Sound. Habe ich schon ein paar Mal live sehen dürfen. Und heute um 16 Uhr. Heute um 16 Uhr ist sie auf der Erste Bank Krone Hit Electronic Music Bühne. Und jetzt für dich zur Einstimmung das Warm-up hier von ihr auf Krone Hit.
2: Hi, ich bin Anna Ulrich. Ich freue mich riesig, dass ich dieses Jahr auf dem Donauinselfest auf der Erste Bank Krone Hit Electronic Music Bühne spielen darf. Als kleinen Vorgeschmack auf meinen Auftritt habe ich euch ein kurzes Miniset mitgebracht. Viel Spaß!
1: Das fetzt, das verspreche ich dir.

Du willst jetzt unbedingt noch mehr von Anna Ulrich hören? Verstehe ich. In der Mix heute, ihr Auftritt heute live auf der Erste Bank Kronhit Electronic Music Bühne um 16 Uhr. Schau gerne vorbei beim Wiener Donauinsel Fest. Auch morgen noch haben wir ein unglaubliches Line-Up für dich. Jetzt Bibi Rexon Faithless auf Kronhit.

0: Krone-Hit am Samstag. Viele unterwegs in den Urlaub, weil gestern Anita im Krone-Hit macht mich munter morgen im leichtesten Quiz der Welt mit der Frage an die Alexandra.
1: Zeugnis in Wien, Niederösterreich und dem Burgenland. Sag mir, welches ist die schlechteste Note, die man bekommen kann?
2: Ja, das ist nicht genügend, leider Gottes.
3: Und das ist was in der Zahl?
2: Die 5.
3: Yes!
1: Bravo!
0: Sehr gut. Absolut richtig. Der Krone-Hit macht mich munter morgen. Weck dich auch am Montag in der letzten Schulwoche für den Rest und in der ersten Ferienwochenende Woche. Gerne wieder auf. Jetzt Wochenende. Das größte Morningshow-Team Österreichs ist nach dem Wochenende am Montag wieder ab 5 in der Früh für dich da.
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0: Vereinzelt aber dichtere Wolken, aber es bleibt trocken, 29 Grad maximal. Heute teils kräftiger Wind allerdings. Morgen am Sonntag unbeständig, dichtere Wolken, hin und wieder auch Sonne. Wolken und auch Regenschauer werden mehr und mehr in Oberösterreich, Niederösterreich, Wien, im Burgenland, auch in Salzburg. Und am heißesten und längsten trocken morgen im Süden in Kärnten.
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0: Da haben wir ein Problem in Tirol auf der B179 Richtung Nassereit von Füssen bis Reutte. 20 Minuten mehr. B178 Unfall zwischen Elma und Going Richtung St. Johann eine halbe Stunde mehr. Steiermark A9 Richtung Slowenien. Der kleine Tunnel ist gesperrt. Ausweichen geht über S6 und S35. A2 Richtung Klagenfurt nach Steinberg. Blockabfertigung vor dem Herzogberg-Tunnel eine halbe Stunde mehr. B72 zwischen Kugelhof und Steg. Unfall. Ausweichen ist über Nebenstraßen möglich. Große das deutsches Eck vor der Baustelle bei Rohrdorf eine halbe Stunde mehr. 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
2: Immer Samstag, immer 3:15, immer neue Wertung der Krone-Hit-Charts. Die aktuelle, ganz, ganz frische Wertung gleich mit Chartmann Christian Mederitsch. Hier auf Krone-Hit nach deinem Update geht's los.
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2: Im Norden und Osten heute Abend bewölkt, sonst meist sonnig. Am morgigen Sonntag dann unbeständig, teils dichte Wolken mit dabei, aber auch einiges an Sonne, auch Regenschauer. Vor allem zuerst in Ober- und Niederösterreich, Wien und im Burgenland breiten sich dann auch auf Salzburg zum Beispiel aus. Morgen am heißesten in Kärnten im Süden.
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2: 15.46 Uhr heizt du dir ins Auto in die Steiermark an in Richtung Slowenien. Eine kleine im Tunnel ist gesperrt, ausweichen geht über S6 und S35. Tirol B179 in beiden Richtungen zwischen Füssen und Reutte eine Viertelstunde mehr. B178 Unfall zwischen Elmar und Going Richtung St. Johann eine Viertelstunde mehr. Großes deutsches Eck vor der Baustelle bei Rohrdorf eine halbe Stunde mehr. Gute Fahrt powered by ÖRMTC und damit zu Clemens Draxler.
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4: Die A23, die Tangente, eine der wichtigsten Verkehrsstrecken in Wien, bleibt mindestens bis morgen Abend gesperrt. In einer angrenzenden Lagerhalle ist gestern ja ein Großbrand ausgebrochen. Die Halle ist derzeit einsturzgefährdet und damit auch eine Gefahr für den Verkehr. Gesperrt ist die Südosttangente aktuell zwischen dem Knoten Kaisermühlen und dem Stadtlauertunnel. Auf den Ausweichstrecken kommt es zu leichten Verzögerungen. Geduld brauchen Pendlerinnen und Pendler in Wien auch im öffentlichen Verkehr. Im Schnellbahnnetz gibt es ab heute nämlich große Sperren für Renovierungsarbeiten. Der Bahnverkehr zwischen Floridsdorf und dem Praterstern und Meidling und dem Hauptbahnhof wird über den Sommer komplett eingestellt. Die Sommersperre endet im September, dann folgt aber die nächste große Sperre zwischen dem Praterstern und dem Hauptbahnhof. Es ist ein eher ungewöhnlicher Grund, aus dem ein Strand in Australien schließen muss. An dem Strand nahe Townsville sind nämlich 4 metallische Kugeln angeschwemmt worden. Es soll sich um Weltraumschrott handeln. Möglicherweise um Teile einer Rakete oder eines Satelliten. Die Metallkugeln sind offenbar hochgiftig und können Krebs erregen. Im Umkreis von 50 Metern gibt es eine Sperre, für die Bevölkerung besteht aber keine Gefahr. Und etwas mehr als eine Stunde noch, dann geht es ins Formel 1 Qualifying in Silverstone. Es bahnt sich ein Kampf um die Pole Position zwischen Ferrari-Routinier Lewis Hamilton und dem Mercedes-Jungstar Kimi Antonelli an. Die beiden haben heute bereits das kurze Sprintrennen dominiert. Antonelli hat am Ende ganz knapp die Nase vorne und damit noch zur Weltmeisterschaft.
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4: Frankreich gegen Deutschland hätten wir heute gehabt, wenn die Deutschen nicht gegen Paraguay ausgeschieden wären. So trifft heute sensationell Paraguay im Achtelfinale auf die Franzosen. Frankreich ist neben Spanien Topfavorit auf den WM-Titel und damit auch klarer Favorit heute Abend. Ein Sieg von Frankreich bringt das 1,2-fache des Einsatzes, ein Sieg von Paraguay das 14-fache.
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1: Ich melde mich hier live vom Wiener Donauinselfest, wo wir ordentlich Party machen, noch bis morgen Abend, bis morgen Nacht auf der Erste Bank Krone Hit Electronic Music Stage. Schau vorbei und feier mit uns. Ich nehme natürlich hier Zeit, dir deine 30 Lieblingshits zu bringen. Alle gegen Bibi Rexha und Faithless, das ist hier das Motto, bis das Anna rehrt. Schafft sie es wieder auf die 1 oder ist die Konkurrenz doch zu groß diesmal? Wir finden es gemeinsam raus und wir starten rein in die Wertung mit Hunter Riggs und Golden. Hier ist Platz 30.
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Hier ist der erste, der einzige und damit auch höchste Neueinstieg der Woche. Hier sind die Krone Hit Charts mit dem britischen Singer-Songwriter. Co-produziert übrigens der Song vom schwedischen Hitproduzenten Person, der schon für Weltstars wie Kelly Clarkson oder Lady Gaga an den Reglern gesessen ist. Hier ist Christopher Randy, neu auf der 28, Good Old Days. Hier eine Krone Hit Charts.

Ich liebe diesen Hit hier seit 2 Wochen in der Wertung und ein absoluter Ohrwurm. Hier sind die Krone-Hit-Charts mit Sound aus Österreich. Es geht um diese emotionale Leere nach einer toxischen Beziehung, eine ehrliche Abrechnung und einfach dieses Statement, hey, ich brauche jetzt einfach nichts. Das ist Mattea. 2 Plätze gut gemacht. Hier ist einfach nichts. Platz 26 hier in den Krone-Hit-Charts.

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Hier gibt es in der Zwischenzeit mal deine Top 30 und da sind wir bei Platz 24 angelangt. Macht drei Plätze gut. Hier ist Taylor Swift.

0: Gleich weiter in der Wertung mit Platz 21 in den Krone Hit Charts. Ein Hit, der komplett live eingespielt worden ist, ohne digitale Nachbearbeitung der Stimme, bitte sehr. Das ist Ray, wieder auf der 21 gleich.
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Willkommen bei den 30 beliebtesten Hits der Woche, deine Krone Hitcharts, mit unserem morgigen großen Headliner. 21 Uhr seine Stage Time, alle Farben aus Berlin. Holen wir dir direkt auf die erste Bank Krone Hits Electronic Music Stage am Donauinselfest. Und hier geht's einen Platz rauf für seine aktuelle. Hier ist Platz 19 in den Krone Hitcharts. Baby.

Corona-Hitcharts, jetzt mit einem, der wird über TikTok weltberühmt und seine aktuelle, ja, geht viral und macht ihn endgültig zu einem absoluten Chartstürmer. Diesmal hier allerdings zwei Plätze verloren. Platz 17 für Alex Warren. Hier, deine Corona-Hitcharts.

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3: Gleich weiter in der neuen Wertung der Krone-Hit-Charts mit Christian Mederitsch, direkt von der Wiener Donauinsel. Jetzt mal kurz dein Update.
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3: Heiß geht's nicht nur in den Top 10 der Charts, sondern auch auf der Donauinsel bei 28 Grad aktuell. Generell sehr warm auch in Linz bei 26 Grad, ebenfalls in Salzburg 27 in Bregenz.
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3: 16.45 Uhr heizt ihr ins Auto in die Steiermark, B72 zwischen Kogelhof und Steg. Ein Unfall, ausweichen ist über Nebenstraßen möglich. Großes deutsches Eck vor der Baustelle bei Rohrdorf. Eine halbe Stunde aktuell mehr. Und Wien A23 in beiden Richtungen zwischen Hirstetten und Knoten Kaisermühlen, da noch immer die Komplettsperre bis morgen. Da hat es in einer Lagerhalle gebrannt. Es gibt immer wieder lokale Staus direkt. Die Tangente am besten ausweichen großräumig über A22, dann Korneuburg und S1. Gute Fahrt, powered by ÖRMTC.
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5: Rein in Stunde 2 der Krone Hitcharts. Willkommen bei deinen Lieblingshits der Woche. Letztes Mal an der Spitze Bibi Rexha und Faithless. Könnte diesmal schon eng werden an der Spitze. Aber wir schauen mal, dann hören wir schon. Wir finden es gemeinsam raus und wir sind jetzt beim Absteiger der Woche. Ganze 10 Plätze runtergekracht. Bedeutet letzte Woche Platz 5. Diesmal nur noch Platz 15. Hier ist Leonie.
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Somebody else. Hier sind deine Krone-Hitcharts, deine beliebtesten Hits der Woche. Ein absoluter Geniestreich. Ed Sheeran schickt an Martin Garrix eine einfache Akustik-Sprachnotiz per WhatsApp und daraus bastelt der niederländische Star-DJ einen Riesen-Hit. Repeat it. 3 Plätze verloren diesmal allerdings. Martin Garrix und Ed Sheeran auf der 12. Davon noch Olivia Dean. In den Krone-Hitcharts.

Wir starten in die Top 10 der Krone Hitcharts mit einem belgischen Singer-Songwriter, der diesen Hit hier, diesen Feel-Good-Hit, auf seiner sonnigen Terrasse eines Morgens in Los Angeles geschrieben hat. Und so klingt auch, finde ich, Milo. Platz 10 gleich hier nach Bruno Mars.

Gleich der Aufsteiger der Woche in den Krone-Hit-Charts. Der Song zur Fußball-Weltmeisterschaft 2026. Shakira macht 9 Plätze gut, Platz 7 gleich. Davor Chelo und David Guetta und das hier ist Sonnenbrand.

0: Wir zählen weiter runter bis zu vielleicht neuen Nummer 1 hier in den Krone-Hit-Charts. Der hier 3 Plätze verloren, aus dem Top 3 damit rausgepurzelt. Platz 6 für Michael Schulte, gleich.
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2: Heute Abend ein bisschen dichtere Wolken, sind vereinzelt mit dabei, es bleibt aber trocken. Der Wind, der pfeift aber ordentlich teilweise drüber. 29 Grad heute Nachmittag maximal. Morgen am Sonntag, ja, da haben wir dann alles. Quasi das All-You-Can-Eat-Buffet am Wetter. Unbeständig. Es ziehen teils dichte Wolken durch, nur hin und wieder mal längere sonnige Phasen. Vor allem im Süden morgen, in Kärnten, da 30 Grad maximal. Die Wolken werden generell im Laufe des Tages immer mehr und mehr. Auch die Regenschauer werden immer mehr und mehr. Zuerst einmal in Wien, im Burgenland, in Niederösterreich zieht dann immer mehr und mehr Richtung Oberösterreich und von Oberösterreich auch weiter Richtung Salzburg.
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2: 17.22 Uhr heizt ihr ins Auto in die Steiermark. B72 zwischen Kuglauf und Steg. Ein Unfall ausweichen ist über Nebenstraßen möglich. Großes deutsches Eck vor der Baustelle bei Rohrdorf. Eine halbe Stunde mehr. Und Wien A23, Tangente beiden Richtungen zwischen Hirstetten und Knoten Kaisermühlen. Eine Komplettsperre. Brand bei einer Lagerhalle. Laut aktuellen Infos zumindest einmal noch gesperrt bis morgen Abend. Wird dann begutachtet, könnte eventuell sogar noch länger dauern. Weich großräumig über A22, Korneuburg und S1 aus. Gute Fahrt, powered by ÖRMTC.
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Rein in die Top 5 der Krone-Hit-Charts mit einem Hit, der ist in Berlin aufgezeichnet worden und produziert worden. Geht um das Liebesglück von engen Freunden. American Girls. Einen Platz gut gemacht, Platz 5 für Harry Styles. Jetzt hier in den Krone-Hit-Charts.

Nur noch Nummer 1 Hits ab hier in den Krone Hitcharts und hier schon mal der Nummer 1 Hit der letzten Woche. Diesmal zwei Plätze verloren. Der 90er Klassiker Insomnia in neuem Gewand. Bebe Rexha und Faithless. New Religion. Wer sie übrigens ablöst, in Kürze.

Kurz vorm Finale, hier sind die Corona-Hitcharts live vom Wiener Donauinselfest. Ab 19 Uhr übertragen wir übrigens direkt von der Insel, wenn du es nicht mehr herschaffen solltest. Ansonsten freue ich mich auf dich. Ich schulte gleich noch die neue Nummer 1, davor Platz 2. Macht nochmal zwei Plätze gut, liebe ich einfach. Hier ist Holly Humberstone, hier in den Corona-Hitcharts.

Hui, da hat sich einiges getan in den Krone-Hit-Charts. Bibi Rexha und Faithless nicht mehr auf der 1. Wir haben eine neue Nummer 1. Die war allerdings schon mal auf der 1. 7 Plätze diesmal gut gemacht, damit der Aufsteiger der Woche zurück an der Spitze der Krone-Hit-Charts. Hier ist Red Ice, das ist Loy. Ja, auf Krone-Hit, schönes Weekend.

Wir unterbrechen für eine Geisterfahrermeldung in der Steiermark. Bitte Vorsicht, auf der S6 der Semmering-Schnellstraße kommt er zwischen Karpfenberg und Leoben-Ost ein Geisterfahrer entgegen. Fahr bitte in beiden Richtungen vorsichtig und überhole nicht. Achtung, ein Geisterfahrer ist unterwegs in der Steiermark auf der S6 der Semmering-Schnellstraße. Da kommt er zwischen Karpfenberg und Leoben-Ost ein Geisterfahrer entgegen. Beginn mit Tarnung, sobald der Geisterfahrer die S6 die Semmering-Schnellstraße wieder verlassen hat.

0: Tag 2 am Donauinselfest. Wir sind ready. Feier mit uns auf der Erste Bank Krone Hits Electronic Music Bühne. Um 20 Uhr Toby Romeo, unser Samstags-Headliner. Und auch hier im Radio bist du live mit dabei. Du verpasst also gar nichts. Bleib auf jeden Fall dran. Ich bin Michi Baumgartner und jetzt gibt's ein kurzes Update. Es ist 5:45 gleich.
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0: Ich war gestern Abend vor der Party noch schwimmen auf der Donauinsel. Ein bisschen entspannen, bevor es dann rund geht. Geht auch jetzt gut, bei herrlichen 27 Grad aktuell auf der Insel. Auch die nächsten Stunden, die bleiben ziemlich mild mit über 20 Grad auf jeden Fall. Insgesamt bleibt der Samstagabend in ganz Österreich auch trocken. Nur ein bisschen Wind kommt hier und da dazu. Morgen am Sonntag, laut Kronehit Wettertrend, 20 bis 30 Grad maximal. Am wärmsten wird es in Kärnten. Aber morgen sind doch auch einige Schauer mit dabei.
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0: 17.45 Uhr, Kronehit Verkehrscheck und wir starten direkt mit der Geisterfahrerwarnung für die Steiermark. Achtung, noch immer ein Geisterfahrer unterwegs auf der S6 der Semmeringer Schnellstraße zwischen Kapfenberg und Leoben Ost. Bitte fahr in beiden Richtungen vorsichtig und überhol nicht. Wir geben natürlich Entwarnung, sobald der Geisterfahrer die S6 verlassen hat. Weiter in Wien gibt es noch eine Meldung. Die A23 zwischen Hirschstetten und dem Knoten Kaisermühlen ist gesperrt. Noch das ganze Wochenende. Eine Halle hat dort gestern gebrannt. Ausweichen, das geht aber ganz easy, am besten über die Wagramer Straße. Das war's von uns. Falls du noch was Wichtiges entdeckst, bitte gib Bescheid. Geht jederzeit, ganz einfach, unter der 07711 27711. Dankeschön, gute Fahrt. Und wir düsen gleich weiter zu Clemens Draxler von den News.
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3: Du hast es gerade im Verkehrscheck gehört. Die A23, eine der wichtigsten Verkehrsstrecken in Wien, bleibt mindestens bis morgen Abend gesperrt. In einer angrenzenden Lagerhalle ist ein Großbrand ausgebrochen. Statiker haben die Halle gestern überprüft und festgestellt, dass die Halle einsturzgefährdet ist und damit auch eine Gefahr für den Verkehr. Die ASFINAG und die Einsatzkräfte wollen verhindern, dass Teile der Halle auf die Autobahn fallen. Dementsprechend gesperrt ist die Süd-Ost-Tangente aktuell zwischen dem Knoten Kaisermühlen und dem Stadlautunnel. In Washington D.C. hätte heute eine große Parade zum 250. Jahrestag der Unabhängigkeitserklärung stattfinden sollen. Wegen der Hitzewelle mit bis zu 40 Grad müssen aber Teile der Feierlichkeiten abgesagt werden. Was nicht abgesagt wird, ist die Rede von US-Präsident Donald Trump. Weil der Sommer bisher richtig heiß war, gab es einen enormen Andrang in den Freibädern. Die Wiener Bäder haben heuer bereits mehr als 1 Million Gäste begrüßt. Am beliebtesten ist das Gänsehäufel, gefolgt vom Kongressbad und dem Strandbad Alte Donau. Heute ist Tag 2 des Donauinselfests. Auch dieses Wochenende werden wieder Millionen von Menschen auf der Donauinsel erwartet. Auch bei unserer Erste Bank Kronehit Electronic Music Stage werden Zehntausende Menschen sein. Dort steht heute Abend um 20 Uhr Toby Romeo als Headliner auf der Bühne. Morgen folgen dann alle Farben. Das komplette Programm gibt's auch online bei uns auf kronehit.at. Und bei der Fußball-Weltmeisterschaft geht es heute mit den ersten Achtelfinalspielen weiter. Kanada hat bei der Heim-WM bereits Geschichte geschrieben. Erstmals haben die Kanadier die Gruppenphase einer Weltmeisterschaft überstanden. Heute wartet mit Marokko aber ein harter Gegner. Anpfiff ist um 19 Uhr und um 23 Uhr spielt dann das Überraschungsteam Paraguay gegen Frankreich.
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Toby Romeo, 25-jähriger Star-DJ aus Salzburg war das. Heute 20 Uhr live auf der Erste Bank Krone Hit Electronic Music Bühne am Donauinselfest. Und gute Nachrichten gibt's jetzt. Entwarnung für den Geisterfahrer in der Steiermark. Der hat jetzt die S6 verlassen. Ich wünsche dir eine gute und vor allem sichere Fahrt. Bei uns gibt's die meiste Musik für deinen Samstagabend.

0: mit der meisten Musik entspannt durch dein wohlverdientes Wochenende. Tayo Cruz und Ray spiele ich dir beide gleich. Bleib dran.
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0: Am Donauinselfest aktuell ein paar harmlose Wolken und angenehme 27 Grad. Obwohl es ein bisschen grau ausschaut draußen, kommen da keine Schauer auf uns zu. Es bleibt auch in den nächsten Stunden trocken. Richtig geiles Wetter eigentlich. Keine unangenehme, extreme Hitze. Einfach ein angenehmer Sommerabend wird das. Perfekt fürs Donauinselfest. Ich war auch gestern bis 23 Uhr noch mit Tanktop auf der Insel. Passt perfekt. Und das gilt auch für den Rest Österreichs. Ein gemäßigter Sommerabend, das erwartet uns. Und morgen Sonntag, da gehen sich wieder bis zu 30 Grad aus. Ja, es kann wieder warm werden. Aber im Gegensatz zu heute, morgen Schauer nirgends ausgeschlossen.
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0: 18.24 Uhr am Samstagabend. Krone-Hit Verkehrscheck gleich mit diesem einen Problem in Wien. Die A23 ist zwischen Hirschstetten und dem Knoten Kaisermühlen gesperrt. Das dauert noch bis mindestens Sonntagabend. Wegen einem Brand eben. Gestern hat es gebrannt in einer Lagerhalle. Ausweichen, das geht am besten über die Wagramer Straße. Schauen wir noch kurz ins Tiroler Land. B178 in Tirol zwischen Wörgl und Wörgl Ost. In beiden Richtungen heißt es immer wieder warten und ca. 15 Minuten plus. Die aktuellen Meldungen sind powered bei ÖAMTC. Ich wünsche dir eine gute Fahrt.
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3: 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Wir übertragen gleich live von der Erste Bank Krone Hit Electronic Music Stage. Bleib unbedingt dran. Ich bin Michi Baumgartner. Es ist 6:45 jetzt gleich.
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3: 30 Grad im Kärntner Ferlach. Jetzt noch immer der wärmste Ort in ganz Österreich. Aber so ziemlich im ganzen Land ein angenehmer, milder Samstagabend. Es bleibt fast überall trocken und der Wind im Nordwesten, der wird jetzt in den nächsten Stunden weniger. Wir schauen kurz zum Krone-Hit-Wetter-Trend. Morgen 20 Grad in Mariazell, 30 Grad gehen sich da teilweise in Kärnten aus, auch morgen in Kärnten wieder am wärmsten. Aber insgesamt der Sonntag unbeständig. Es kann immer wieder regnen, teilweise auch heftig krachen bei einigen Gewittern.
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3: 18.45 Uhr am Samstagabend gemeinsam durchs Wochenende mit dem Kronehit Verkehrscheck. Wien, die A23, zwischen Hirschstetten und dem Knoten Kaisermühl, die ist noch immer gesperrt, dauert das ganze Wochenende. Ausweichen, das geht über die Wagramer Straße. Ansonsten gibt es aber grünes Licht vom ÖAMTC. Ich wünsche dir eine gute Fahrt und jetzt noch kurz unser täglicher Faktencheck für dich.
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5: Derzeit sind Fake-Nachrichten von der Volksbank im Umlauf. Achtung, die Nachricht gibt vor, dass ein Konto bei der Volksbank demnächst gesperrt wird und deine Kontoinfos aktualisiert werden müssen. Diese Mails sind Phishing-Mails. Ziel ist es, Empfänger über den Button zur Eingabe sensibler Online-Banking-Daten zu bewegen. Klick also auf keinen Fall auf den Link und gib auch keine Zugangsdaten ein, sondern lösch die Mail.
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0: Sodala, es ist soweit. Wir schalten jetzt live zur Partyinsel. Dominik Schörter gleich an den Turns.
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2: Okay, wow, wow, wow. Wollt ihr noch feiern eigentlich? Wollt ihr noch Party machen? Wir haben euch ein unfassbar geiles Line-Up mitgebracht. 3 Tage lang, nämlich zum Beispiel morgen. Alle Farben hier on Stage bei uns. Und heute auch schon ein richtig geiles Line-Up. Ich freue mich auf Tobi Romeo heute hier.
3: Ist auch noch am Start und David Puentes ist auch mit dabei. Und jetzt einer meiner Favorites. Lieb sie sehr. Sie reißt die Hütte immer sowas von ab. Seid ihr ready für sie?
2: Okay, nein, das war mir zu leise. Wollt ihr richtig abfeiern? Ja, ja, ja,
3: dann,
2: ja, ja.
3: Dann machen wir das. Macht's Lärm für Dominik Schotter!

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0: Du bist ganz nah dran. Wir senden live vom Donauinselfest, die erste Bank Electronic Music Stage im Radio für ganz Österreich. Gleich geht's weiter.
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0: Auf der Wiener Donauinsel noch immer richtig angenehme 26 Grad. Trotz ein paar Wolken bleibt's trocken. Um Mitternacht noch immer so um die 20 Grad. Die Tiefstwerte dieser Nacht für ganz Österreich 17 bis 10 Grad. Ab zum Krone-Hit-Wettertrend. Morgen gehen sich in Kärnten vor allem, da wird's am wärmsten 30 Grad aus. Aber den ganzen Tag lang, trotz angenehmem Sommerwetter, sind Schauer möglich, teils auch heftige Gewitter.
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0: 19.19 Uhr. Wir schauen zu dir ins Auto. Hier ist der Kronet Verkehrscheck, powered by ÖNTC. Und da gibt es noch immer dieses eine Problem in der Bundeshauptstadt in Wien. Die A23 ist zwischen Hirschstetten und dem Knoten Kaisermühlen gesperrt. Ausweichen, das geht über die Wagramer Straße. Ich wünsche dir eine gute und vor allem sichere Fahrt.
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brauchen hier ein bisschen mehr Leute auf den Schultern. Hallo!

denn okay?

0: Da geht's ordentlich rund. Wir senden live von der Erste Bank Krone Hit Electronic Music Bühne am Donauinselfest. Samstagabend 19.45 Uhr. Gleich geht's weiter. Davor gibt's noch ein kurzes Update.
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0: Ja, ziemlich warm ist es draußen. 25 bis 28 Grad jetzt in den Landeshauptstädten. Bewölkt, hier und da gibt es jetzt doch ein paar harmlose Regentropfen, auch auf der Donauinsel für ein paar Minuten. Die Samstagnacht, die verläuft dann aber fast überall ohne Schauer, es bleibt trocken später. Laut Krone Hit Wettertrend, morgen Sonntag, die Temperaturen ähnlich wie heute, aber unbeständig. Da kommen einige Schauer dazu und es wird auch ziemlich windig.
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0: 19.46 Uhr. Ich begleite dich gerne auf der Fahrt durch den Samstagabend mit dem Kronhit Verkehrscheck, powered by ÖRMTC. Achtung, da gibt's jetzt einen Unfall in Kärnten auf der B100. Deswegen Sperre zwischen Obertrauburg und Dellach. Es gibt aber eine Umleitung lokal. Und noch immer dicht in Wien ist die A23 zwischen Hirschstetten und dem Knoten Kaisermühlen. Das dauert noch zumindest bis morgen Abend und ausweichen, das geht am besten über die Wagramer Straße. Gute Fahrt, jetzt mit einem kurzen Nachrichtenüberblick von und mit Clemens Draxler.
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3: In Russland wird der Treibstoff knapp. An Tankstellen in 50 russischen Regionen gibt es teils lange Schlangen, zeigen Fotos und Videos. Das liegt auch daran, dass sich die Ukraine weiterhin erfolgreich gegen den russischen Angriff wehrt. Auch heute Nacht treffen ukrainische Drohnen wieder eine Ölanlage bei St. Petersburg. Russische Medien berichten von einem Feuer. Zumindest noch bis morgen Abend bleibt die Tangente in Wien gesperrt. Die Einsatzkräfte versuchen alles, die Tangente bis Montag in der Früh wieder zu öffnen. Ansonsten droht im Verkehr am Montag in der Früh wohl viel Chaos. Gestern ist ja ein Großbrand in einer angrenzenden Lagerhalle ausgebrochen. Die Halle ist einsturzgefährdet und damit auch eine Gefahr für den Verkehr. Statistiker haben die Halle überprüft und festgestellt, dass Teile auf die Autobahn fallen könnten. Gesperrt ist die Südost-Tangente. Du hast es gehört, aktuell zwischen dem Knoten Kaisermühlen und dem Stadtlauertunnel. Das Landeskriminalamt Oberösterreich warnt heute vor einer Einbrecherbande. Die arbeitet mit dem sogenannten Klebestreifentrick. Die Täter bringen dünne Klebestreifen an Wohnungstüren an und wollen so testen, ob die Bewohnerinnen und Bewohner auf Urlaub sind. In den letzten Tagen hat es in Oberösterreich bereits Einbrüche in Linz, in Traun, in Wels und in Steyr gegeben. Die Polizei bittet um erhöhte Wachsamkeit und dass die eigenen Türen überprüft werden. Andrea Kimi Antonelli hat heute einen richtig guten Tag in der Formel 1 erwischt. Der Jungstar von Mercedes gewinnt zuerst das kurze Sprintrennen in Silverstone und dann im Anschluss sichert sich Antonelli auch noch die Pole Position für das morgige Rennen. Dahinter starten die beiden Ferrari-Piloten Charles Leclerc und Lewis Hamilton. Der erste WM-Verfolger von Antonelli, George Russell, startet morgen nur als Vierter. Und 0:0 steht es in einer hitzigen Partie zwischen Kanada und Marokko. Es ist das erste Achtelfinalspiel. Der Gastgeber Kanada möchte erstmals in ein Viertelfinale aufsteigen. Um 23 Uhr spielt dann noch Frankreich gegen Paraguay.
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0: Wow. Geil. Mega gut. Macht nochmal richtig Kraft für Dominik Schütter. Wow, wie geil war das bitte. Abriss hier. Zicke, zacke, zicke, zacke. Zicke, zacke, zicke, zacke. Zicke, zacke, zicke, zacke. Ihr seid so geil. Das ist Tag 2 hier auf der ersten Bank, Krone Hit Electronic Music Stage mit Jasmin Eder von Krone Hit.
1: Und mit Christian Mederitsch von
0: und
1: Krone Hit.
0: Und mit dem Geist im Publikum der Welt.
1: Macht's Lärm für euch!
0: Wow, wow, wow.
1: So, weil wir jetzt alle so schön da zusammenstehen, ich hätte gerne ein Foto mit euch. Kriegen wir das hin?
0: Ja,
1: alle
0: wir machen ein Foto.
1: Alle Hände nach oben, nach
0: alle
1: oben,
0: Hände,
1: nach
0: alle
1: oben.
0: Hände, auf, hinten, alle Hände, die Hände, die Hände, die Hände, die Hände.
1: Hoch. Sound okay. Und ein Foto. Sind wir ready? 3, 2, 1.
0: Die Hände!
1: Yeah. Wir haben's. Vielen Dank, Donauinsel.
0: Ihr seid so großartig. Ah, apropos Krone Hit. Wir sind ja live auf Krone Hit. Wir sind gerade österreichweit im Radio. Können wir mal Hallo sagen? Hallo Krone Hit! Hallo Krone Hit!
1: Wow, okay. Weißt du, was wir jetzt mal machen? Wir probieren da die Seiten aus, oder?
0: Okay. Das haben wir schon mal probiert gestern. Wir probieren das, ob das heute
1: auch.
0: Okay, wir teilen mal hier, ja? So, hier ist die laute Hälfte, meine Hälfte, ja? Ihr seid die laute Hälfte, oder?
1: Nein. Ihr seid die lautesten, oder? Ihr seid die lautesten!
0: Okay, also, wir sind Krone.
1: Und wir sind Hit, okay?
0: Okay, also, wir sind die Lauteren, ja? Also, gemeinsam jetzt. Krone!
1: Hit!
0: Krone! Wow.
1: Okay!
0: Oh Gott, ihr habt Gänsehaut. Wie geil seid ihr?
1: So
0: hier
1: crazy.
0: Gänsehaut. Wow.
1: Ja, ihr seid sowas von ready für den nächsten Eck.
0: Ich weiß nicht, seid ihr ready für den nächsten Eck, Donauinsel? Das ist mir zu leise.
1: Okay.
0: Wollt ihr feiern?
1: Na dann. Machen wir das.
0: Dann machen wir das. Wow.
1: Gut, dann macht's nochmal Krach für
0: Toby Romeo!
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0: Du hörst sie live, die DJ-Stars von der Erste Bank Krone Hit Electronic Music Bühne am Donauinselfest. Gleich gibt's mehr von Toby Romeo. Bleibt dran!
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0: Schwarzau im Freiwald, jetzt mit 16 Grad, der kälteste Ort in ganz Österreich, in Niederösterreich ist das. Deutlich wärmer ist es auf jeden Fall am Donauinselfest. Angenehme 25 Grad jetzt. Und trotz der dunklen Wolken in Wien passiert da nichts Tragisches, maximal ein paar kurze Regenspritzer. Schnell zum Kronehit weiter Trend. Morgen am Sonntag 20 bis 30 Grad maximal. Am wärmsten wird es in Kärnten. Wieder mal. Aber es mischen sich da auch einige Schauer dazu. Es kann immer wieder mal krachen. Insgesamt morgen eher unbeständig.
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0: 20.19 Uhr am Samstagabend. Was ist los? Auf den Straßen im ganzen Land. Krone Hit Verkehrscheck hier. Und da gibt es nur eine Meldung für Wien. Wir sind auf der A23 zwischen Hierstetten und dem Knoten Kaisermühlen. Hier noch immer die Sperre nach einem Brand wegen einer Lagerhalle gestern. Ausweichen, das geht am besten über die Wagramer Straße. Ansonsten alles gut laut ÖAMTC. Falls du doch noch was entdeckst, vielleicht so einen versteckten Blitzer jetzt am Wochenende, bitte ruf an. Das geht ganz einfach unter der 07711 27711. Gute Fahrt und Dankeschön.
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Okay, wir haben alle Hände gegen Götzmann rum. Hands up in here! 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

0: Wir übertragen die Inselparty für ganz Österreich. Live von der Erste Bank Kronehit Electronic Music Bühne am Donauinselfest. Gleich geht's weiter. Jetzt gibt's ein kurzes Update. Es ist 20.46 Uhr.
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0: Ja, richtig angenehm jetzt vor dem Krone-Hit-Studio in Wien. Milde 24 Grad und ein leichtes, dezentes Lüfterl. Perfekt für einen Drink am Balkon, jetzt gleich im Sonnenuntergang. Die Samstagnacht dann meistens trocken, oft sogar sternenklar. Morgen wird es ein bisschen unbeständiger. Der Sonntag, laut Krone-Hit-Wetter-Trend, warm, ja, wie heute, bis zu 30 Grad möglich. Gleichzeitig aber auch einige Schauer und teilweise Gewitter in Sicht.
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0: Der Samstagabend noch immer mit diesem einen Problem in Wien. Kronehit Verkehrscheck 20.47 Uhr schon. Es gibt noch immer diese Sperre auf der A23 zwischen Hirschstetten und dem Knoten Kaisermühlen wegen dem Brand. Ausweichen geht über die Wagramer Straße. Ansonsten laut ÖAMTC alles gut. Ich wünsche dir, dass du vor allem sicher nach Hause kommst. Pass auf dich auf.
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0: Wien, vielen, vielen Dank!
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0: Dankeschön, Wien!
1: Riesenapplaus für Toby Romeo!
2: Wie geil, bitte! Großartig! Donauinsel, geht es euch eigentlich noch gut? Habt ihr noch Bock auf einen Act? Okay. Halt, ich sehe schon.
1: Ich wollte gerade sagen.
2: Nein, wir müssen uns da hinarbeiten. Wir brauchen jetzt wirklich 120% Stimmung.
1: 120? Boah, ja. Das ist ja Abriss, bitte. Okay. Bühne muss morgen noch stehen.
2: Ja, wir arbeiten uns hin. Donauinsel, können wir mal 10% Stimmung kriegen? Okay, Leute, das waren schon 10%.
1: Ja,
2: Gut vorgelegt.
1: Okay, wie hören sich 40% an?
2: Okay. Donauinsel, wir brauchen 60% Stimmung von euch.
1: Wow. Okay. Wie schauen wir aus mit 80%?
2: Okay, und jetzt muss es eskalieren. Donauinsel, wir brauchen 120% Stimmung!
1: Oh yes!
2: Holla die Waldfee.
1: Das ist einfach das geilste Publikum auf der Donauinsel. Applaus für euch!
2: Unfassbar, ich glaube. Wir können mit dem nächsten Act losstarten. Macht mal die 120%, die wir gerade geübt haben, für unseren nächsten Act. Macht Krawall für David Puente!

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Aus Momenten werden Geschichten. 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Genießt jede Sekunde. 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

Wen, ich habe eine Frage. Wo sind die Ladies heute?

Party People, ich möchte mit euch zusammen ein Foto machen. Kriege ich einmal alle Hände nach oben. Alle Hände. Wien, ich brauche alle Hände. Und ich zähle auf drei und dann müsst ihr so laut schreien, wie es geht. Wien, are we ready? 1, 2, 3.

So, Party People, ich möchte mit euch was ausprobieren. Das ist mein erstes Mal hier. Alle in die Hocke. Wir gehen einmal runter in die Hocke und springen dann gleich alle hoch. Komm, einmal alle runter. Alle runter. Einmal alle hinsetzen. Komm, das geht schnell. Einmal alle runter, Wien. Ich brauche euch alle bis hinten zum FOH. Einmal alle kurz runter. Hinsetzen. Hinsetzen. Ich brauche euch alle, Wien. Kommt. Okay.

Wien Party People, ihr seid der absolute Wahnsinn. Vielen Dank! Wien, seid ihr bereit für einen letzten Song? Wien, are we ready

Also Wien, wenn ihr Interesse hättet an einem letzten Song, einen hätte ich noch. Und ich spiele immer einen Song, der irgendwie zum Land passt, zur Region passt. Und wir sind zwar nicht in Tirol, aber wir sind in Österreich und der Song ist einfach nur ein Banger.

0: Was für ein Finale. Das war's für heute. Tag 2 live von der Erste Bank Krone Hit Electronic Music Bühne am Donauinselfest. Morgen dann großes Finale. Wir hören uns.
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2: Von den Stars auf der Wiener Donauinsel, von der Erste Bank Krone Hit Electronic Music Stage zu den internationalen Headlinern. Ich habe ein paar DJ-Sets noch für uns heute aufgestellt. Vintage Culture ab Mitternacht. Wir werden Armin van Buuren haben ab 23 Uhr. Und jetzt gibt es hier ein frisches Set von unserem Resident. Immer erster Samstag im Monat spielt er eine Stunde. Hier ist Lost Frequencies in the Mix.
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1: Lauter, es ist Samstag. Gleich hier noch ein Set von Vintage Culture ab Mitternacht. Und jetzt freuen wir uns auf Armin van Buuren. Vor seiner Ibiza-Residency im Universe spielt Armin tatsächlich wieder Platte. Ein eigenes exklusives Vinyl-Set hat er aufgenommen und online gestellt. Gibt's auf seinem Insta verlinkt. Heute in seiner neuen State of Trance Show hat er seine eigene dabei, Sail. Es gibt Trance-Legende John McCallaghan, Chris Avantgarde, Frankie Risado im Remix. Und zum Start hörst du Olafur Arnald und Radier. Nächste Stunde gemixt von Armin van Buuren.
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1: So, ein bisschen Melodic, bisschen Tech House. Freue mich jetzt auf eine Stunde mit genau meinem Sound. Ich freue mich auf ein Set von Vintage Culture. Mit dabei heute Neues von Fidelis, Deadmau5, Hotlap, Johannes Brecht. Und zum Start spielt ihr gleich Adam 10 und seine neue I Never Knew. Die nächste Stunde gemixt von Vintage Culture.
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